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1: 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C'était Stéphane Lenoir. Nous allons continuer avec la chanson « À l'amour, à la vie ».

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